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0: Anna, guten Morgen, holt sich ihr Zeug da ab. Ich sitze schon da. Sie kommt, hat ihr Essen bei und einen extra McFlurry. Und sagt, ja, der wurde mir gerade einfach geschenkt von dem Mann da. Ja, das habe ich in meinen 180 Jahren noch nie erlebt, dass mir ein McFlurry einfach geschenkt wird.
1: Also ich höre den Neid in deiner Stimme.
0: So irgendwas ist
1: ja Ben,
0: richtig.
1: Ich glaube, es liegt dann schon an deiner Persönlichkeit auch. Irgendwas so strahlst du anscheinend aus. Der Kleen kann man schön McFlurry schenken.
0: Ja, und dir. Der Alte, den schubst man. So ist es.

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3: 3 Michelin-Sterne-Restaurants in einer Stadt. Graz kann sich in diesem Jahr mehrfach über die besondere Auszeichnung freuen. Eines der prämierten Lokale heißt zur Goldenen Birn. Royal Dining erlebt man hier. Das große Gourmet-Menü zaubert Küchenchef Jan Eggers.
4: Royal Dining bedeutet für uns oder fürs Restaurant, unsere Gäste auf eine Zeitreise mitzunehmen, alte Rezepte neu aufleben zu lassen und deshalb quasi auf dem Sternenniveau oder Fine Dining quasi auch wieder darzubieten.
3: Wer die Grazer Spitzengastronomie entdecken möchte, findet neben der Goldenen Birn noch 2 weitere Michelin-Sterne-Restaurants, das Artis und die Genießerei am Markt.
5: Mehr Infos gibt's auf regiongraz.at und auf energy.de/clever.
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3: Guten Morgen. Ja, und wir freuen uns hier gleich auf Emerald Eyes von Alex Warren. Jetzt aber erstmal Cat's Eye mit Animal.
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0: Ein Banger nach dem anderen gibt es nicht nur hier bei Energy am Samstagmorgen, sondern auch von Alex Warren zum ersten Ordinary, dann Eternity und jetzt auch noch Emerald Eyes.
1: Ja, der Mann enttäuscht einfach nie und versüßt uns deshalb auch jetzt den Samstagmorgen. Das ist Alex Warren mit Emerald Eyes. Ihr hört immer die besten neuen Hits.

0: wunderschönen guten Morgen, einen wunderschönen Samstagmorgen. Lallinger und Anna Adamenko hier.
1: Hallöchen.
0: Ich finde es schön, dass wir uns wieder hier eingefunden haben. Anna war die Woche im Urlaub, sie war in Paris. Ich war die Woche im Urlaub, wir waren in Griechenland. Aber jetzt sind wir alle wieder hier vereint für die ganze Bundesrepublik
1: am Start. Ganz genau, gestärkt und richtig gut drauf, mit euch diesen Samstagmorgen zu rocken.
2: 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Guten Morgen.
3: Anna, guten Morgen, holt sich ihr Zeug da ab. Ich sitze schon da. Sie kommt, hat ihr Essen bei und einen extra McFlurry. Und sagt, ja, der wurde mir gerade einfach geschenkt von dem Mann da. Ja, das habe ich in meinen 180 Jahren noch nie erlebt, dass mir ein McFlurry einfach geschenkt wird.
4: Also ich höre den Neid in deiner Stimme.
3: So irgendwas ist
4: ja
3: nicht
4: Ben,
3: richtig.
4: Ich glaube, es liegt dann schon an deiner Persönlichkeit auch. Irgendwas so strahlst du anscheinend aus. Der Kleen kann man schön McFlurry schenken.
3: Ja, und dir. Der Alte, den schubst man. So ist es.

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10: Mit Anna Löwer. Guten Morgen. 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

0: Den Bau von Mikrowohnungen erleichtern. Dafür gibt es jetzt einen baurechtlichen Leitfaden. Das soll die Arbeit etwa bei Genehmigungen erleichtern. Mikrowohnungen haben weniger als 30 Quadratmeter. Ihre Bedeutung auf dem angespannten Berliner Wohnungsmarkt wächst.
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0: Bis Jahresende gibt es 17 Cent pro Liter Tankrabatt. Darauf haben sich Bund und Länder jetzt geeinigt. Der Rabatt gilt ab Oktober. Zum Jahreswechsel soll er dann durch einen Spritpreisdeckel abgelöst werden. Kosten soll die Entlastung insgesamt rund 2,5 Milliarden Euro. Bund und Länder teilen sich die Kosten. Lange hat US-Präsident Trump Ansprüche auf Grönland angemeldet. Jetzt gibt es eine Einigung mit Dänemark. Die USA bekommen die dauerhafte Kontrolle über die Sicherheit der Arktisinsel, teilte Trump mit. Unter anderem soll die Militärpräsenz weiter ausgebaut werden. Heftige Klatsche für Union Berlin in der Fußball-Bundesliga. Auswärts beim FC Bayern gab es ein 0:7. Für die Münchner geht es damit vorerst an die Tabellenspitze. Union bleibt mit nur einem Punkt im Tabellenkeller.

0: Energem Samstagmorgen hier mit Lallinger und Adadamenko.
1: Hallöchen.
0: Einen wunderschönen guten Morgen. Und ihr könnt jederzeit Teil dieser Sendung sein, indem ihr uns einfach schreibt. Energy_de auf Instagram. Könnt jetzt einfach eine Nachricht schreiben und sagen, ey Menschenskinder, was ist denn gerade bei euch los? Oder ihr habt eine Frage auf der Zunge, dann haust sie einfach
1: dann
0: raus.
1: Quatschen wir einfach kurz zusammen.

0: Schönen guten Samstagmorgen. Energy am Samstagmorgen habt ihr eingeschaltet mit dem Lallinger und Anna Adamenko.
1: Hallöchen.
0: Anna, uns hat eine Nachricht erreicht. Wirklich, ich bin sehr aufgeregt. Das ist nämlich die erste Nachricht in unserer gemeinsamen Sendung hier. Und sie kommt von Marius. Hey Lallinger, hey Anna Adamenko. Ich date über die Sommerferien seit circa über einem Monat die Maya. Und wenn wir alle Treffen als Date zählen würden, dann wären wir jetzt mindestens bei 20.
1: Okay.
0: Und es läuft echt mega. Ich meine, sie hat schon extra ihr Shampoo für meine Wohnung gekauft. Wann mache ich den Schritt zur Beziehung zu fragen? I don't know, somehow so.
1: Okay. Also ich sag's jetzt einfach mal so, ich finde einfach, was raus muss, das muss raus. Einfach jetzt rausballern, weißt du?
0: Marius, ich bin in einer ganz ähnlichen Situation wie du und traue mich das auch immer nicht, aber ich weiß, dass es eigentlich besser ist, wenn man es einfach macht. Einfach durchziehen, einfach Augen zu und durch und mach's jetzt am besten. Mach's
1: ja,
0: einfach
1: genau jetzt Marius, direkt. Go for it.
0: Richtig, und wir spielen euch jetzt immer die besten neuen Hits.
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0: Energy läuft mit immer den besten neuen Hits und Leute, ihr kennt die beiden doch. You Not Us sind ein deutsches DJ- und Producer-Duo und die haben sich für ihren Song Flipside einfach mal, ja, einen ziemlich großen Eurodance-Namen mit ins Boot geholt. Daddy DJ.
1: Ja, und dann wurde daran noch so ein bisschen gezaubert und gewerkelt und schon kam dieser Song dabei raus. Gönnt euch immer die besten neuen Hits und jetzt Flipside.

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3: Hallöchen zusammen. Und Leute, jetzt gleich gönnen wir uns hier Easy von Malik Harris. Das ist ein ganz neuer Banger. Davor jetzt aber noch Turn the Lights Off von Juste Jackstyle und Jon.
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0: Immer die besten neuen Hits gibt's hier bei Energy am Samstagmorgen, auch an diesem wunderbaren Samstagmorgen. Anna Adamenko und ich begleiten euch mit der besten Musik.
1: Und da darf Malik Harris natürlich nicht fehlen. Seine Nummer Easy hat er erst letztes Wochenende bei Fernsehgarten live performt. Ja, ja. Jetzt gibt's die natürlich auch bei uns. 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

0: Energy am Samstagmorgen hier mit Lalinger und Adamenko.
1: Guten Morgen, ihr Lieben.
0: Anna, hast du dir was aus Paris mitgebracht?
1: Oh ja, Käse. Ich liebe Käse.
0: Ich merke das schon. Das ist ein bisschen freakig, wirklich. Manche Leute würden sagen, eine Postkarte, ein Barett oder irgendwelche Klamotten. Nein, Anna Adamenko hat sich aus Paris Käse mitgebracht.
1: Jeder wie er will, sage ich da nur.
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18: Mit Anna Löwer. Guten Morgen. Die Westernstadt Old Texas Town in Berlin-Spandau darf bleiben, mindestens bis 2032. Nach monatelangem Streit haben sich Verein, Grundstückseigentümerinnen und

0: Stadtbezirksamt geeinigt. Zuvor hatten rund 8.500 Menschen mit einer Petition gegen das drohende Aus der Westernstadt protestiert.
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0: Der neue Tankrabatt steht. Von Oktober an bis Ende des Jahres gibt es 17 Cent pro Liter. Ab dem nächsten Jahr soll dann ein Spritpreisdeckel eingeführt werden. Das kostet laut Bundesregierung rund 2,5 Milliarden Euro. Die Kosten werden mit den Ländern geteilt. Die USA bekommen die dauerhafte Kontrolle über die Sicherheit Grönlands. Eine entsprechende Vereinbarung mit Dänemark hat US-Präsident Trump verkündet. Unter anderem brauchen andere Staaten jetzt die Genehmigung der USA, wenn sie Militärbasen auf der Arktisinsel errichten wollen. Machtdemonstration vom FC Bayern in der Fußball-Bundesliga. Der Rekordmeister hat Union Berlin mit 7:0 abgefertigt und ist damit zumindest vorübergehend wieder Tabellenführer.

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1: Hallöchen Leute, und ich habe hier schon das Handy parat. Da ist eine Nachricht reingeflogen.
0: Ja, vor wenigen Minuten haben wir Marius empfohlen, dass er doch einfach jetzt seine Freundin Maya fragen soll, ob sie mit ihm zusammen sein möchte. Er hatte uns geschrieben und wusste nicht weiter. Wir waren Dr. Love Machine. Die Antwort, ob sie zusammen sind oder nicht, das hören wir jetzt gleich.

0: Einen wunderschönen Samstagmorgen wünscht euch Energy am Samstagmorgen mit Lallinger und Adadamenko.
1: Guten Morgen und Leute, wir spielen heute Amor.
0: Ja, wir haben Amor gespielt. Heute Morgen hat uns Marius nämlich geschrieben, einfach energy.de auf Instagram, dass er sich in Maya verguckt hat. Und sie hatten jetzt schon ganz, ganz viele Dates. Ich glaube, es waren 20. Aber das Problem ist, er wusste nicht, wie macht er den nächsten Schritt.
1: Ja, und wir sind da natürlich direkt zur Stelle und haben ihm ein paar Ratschläge gegeben. Und Marius hat uns jetzt eine kleine Audio auf Insta durchgeschickt.
2: Hey, ihr beiden, hier ist nochmal Marius. Ich habe meinen Mut zusammengenommen und Maya jetzt endlich gefragt. Und sie hat gerade eben ja gesagt, wir sind ab jetzt offiziell zusammen.
0: So, da wäre es mal wieder der beste Beweis. Dr. Love Machine, dein Name ist Lallinger und Anna Adamenko.
1: So nämlich.
0: Ihr merkt also, solltet ihr irgendwas auf dem Herzen haben oder irgendwelche Probleme haben, könnt ihr euch jederzeit bei uns melden.
1: Auch samstags immer, wann immer ihr Lust habt.
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1: Einen wunderschönen guten Morgen wünschen wir euch. Hier sind Lallinger und Ada Adamenko bei Energy am Samstagmorgen. Und was darf da natürlich auf gar keinen Fall fehlen?
2: Na, immer die besten neuen Hits. Ja. Und deshalb gibt's jetzt Same Old Sky von Alle Farben und May Stevens. Wieder mal ein echt geiler EDM-Track, gemischt mit so ein paar starken Vocals von May. Also alles, was so ein geiler Start ins Wochenende braucht.

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2: Den wunderschönsten Samstagmorgen wünschen wir euch. Hier ist Lallinger und Ada Adamenko von Energy am Samstagmorgen.
3: Guten Morgen und aber sowas von, den versüßt uns jetzt gleich Moskena mit Worshipping the Sun. Jetzt aber erstmal Save Me Tonight von J-Lo und David Guetta.

0: Anna Adamenko, ich will noch nicht, dass es Herbst wird.
1: Ja, jetzt sei doch nicht so. Nein. Du musst dich doch auch mal ein bisschen auf die kuschelige Jahreszeit freuen. Ja, und außerdem heißt ja Herbst nicht automatisch keine Sonne mehr.
0: Ja.
1: Bei Energy gibt's immer die besten neuen Hits. Zumindest mal musikalisch auch ein paar Sonnen.

0: Einen wunderschönen Samstagmorgen wünschen wir euch. Hier ist Energy am Samstagmorgen mit Lallinger und Adaramenko.
1: Hallöchen, ihr Lieben.
0: Es ist Samstagmorgen und ich muss auch ehrlich sagen, ich habe mich inzwischen daran gewöhnt, samstags zu arbeiten. Ada, wie ist es bei dir?
1: Ich finde es super. Ich kann mich nicht beklagen, wirklich. Hier so einen kleinen Kaffee hier ein bisschen schlürfen, mit dir hier ein bisschen quatschen.
0: Und zusammen mit der gesamten Bundesrepublik wach werden zu immer den besten neuen Hits.
2: Energy am Morgen mit Anna. Guten Morgen, Jakob und Ben.
3: Anna, guten Morgen, holt sich ihr Zeug da ab. Ich sitze schon da. Sie kommt, hat ihr Essen bei und einen extra McFlurry. Und sagt, ja, der wurde mir gerade einfach geschenkt von dem Mann da. Ja, das habe ich in meinen 180 Jahren noch nie erlebt, dass mir ein McFlurry einfach geschenkt wurde.

0: Ich höre den Neid in deiner
1: ist
0: Stimme.
1: So. So, irgendwas ist
0: ja, Ben,
1: nicht
0: ich glaube, es liegt dann schon an deiner Persönlichkeit auch. Irgendwas so strahlst du anscheinend aus. Der Kleen kann man schön McFlurry schenken.
1: Ja,
0: und dir
1: der Alte, den schubst man. So ist es.

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1: mit Anna Löwer. Guten Tag. Berlin will den Bau von Mikrowohnungen erleichtern. Dafür gibt es jetzt einen baurechtlichen Leitfaden. Das soll die Arbeit etwa bei Genehmigungen erleichtern. Mikrowohnungen haben weniger als 30 Quadratmeter. Ihre Bedeutung auf dem angespannten Berliner Wohnungsmarkt wächst.
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1: Bis Jahresende gibt es 17 Cent pro Liter Tankrabatt. Darauf haben sich Bund und Länder jetzt geeinigt. Der Rabatt gilt ab Oktober. Zum Jahreswechsel soll er dann durch einen Spritpreisdeckel abgelöst werden. Kosten soll die Entlastung insgesamt rund 2,5 Milliarden Euro. Bund und Länder teilen sich die Kosten. Wegen des kostspieligen Mautdebakels um Ex-Verkehrsminister Scheuer fordert der Steuerzahlerbund einen neuen Straftatbestand, Haushaltsuntreue. Präsident Holznagel sagte dem RND, der Gesetzgeber muss klare Regeln für politische Verantwortung schaffen. Lange hat US-Präsident Trump Ansprüche auf Grönland angemeldet. Jetzt gibt es eine Einigung mit Dänemark. Die USA bekommen die dauerhafte Kontrolle über die Sicherheit der Arktisinsel, teilte Trump mit. Unter anderem soll die Militärpräsenz weiter ausgebaut werden.
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2: Energy am Samstagmorgen auf euren Ohren mit Lalinger und Ada Adamenko.
3: Guten Morgen, ihr Lieben.
2: Und Anna, hast du dir mal vorgestellt, wir würden Radio von zu Hause aus machen?
3: Es wäre auf jeden Fall eine kuschelige Runde aus dem Bettchen, zumindest von meiner Seite aus.
2: Ja, da fragt man sich aber nur, welche Musik würde man denn währenddessen hören? Oh, vielleicht war das eine Überleitung. Die Auflösung gibt's gleich nach immer den besten neuen Hits.

0: Energy am Samstagmorgen hier mit Lalinga und Ada Adamenko. Und für die meisten von euch heißt das ja Wochenende, ausschlafen, Kaffee, absolut gar nichts tun.
1: Betonung liegt auf die meisten, ja. Denn rund 17% der Deutschen arbeiten regelmäßig auch am Wochenende. Ja, Grüße gehen raus an euch. Wir sitzen ja quasi alle im selben Boot. Richtig. Und vielleicht sitzt der ein oder andere von euch ja gerade sogar mit dem Laptop im Homeoffice. Dann haben wir zumindest den perfekten Soundtrack für euren Arbeitstag. 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
0: Diese Woche Energy Home Office mit den perfekten Hits, wenn die To-Do-Liste zwar lang ist, die Stimmung darunter aber nicht leiden soll. Egal ob Mails beantworten, Präsentationen fertig machen oder einfach so tun, als würde man etwas tun.

0: Energy Home Office ist einer von unseren über 40 Webstreams hier bei uns. Also auch alle, die jetzt vielleicht heute nicht im Homeoffice sind, in der Energy App oder auf energy.de findet ihr euren perfekten Soundtrack. Dann fühlt sich der Samstag vielleicht doch noch ein bisschen mehr nach Samstag an.
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0: dann herzlichen Glückwunsch an alle Schülerinnen und Schüler der Bundesrepublik Deutschland zum neuen Schuljahr. Ab dieser Woche sind jetzt nämlich offiziell alle Bundesländer wieder raus aus den Sommerferien.
1: Das wird aber ein ganz gutes Schuljahr, ja. Da bin ich mir sicher. Und wir feiern das mit Oliver Heldens und seiner Nummer AEIOU für alle, die dieses Jahr das ABC erstmal lernen werden.
0: Süß!

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2: Einen wunderschönen Samstagmorgen wünscht euch Energy am Samstagmorgen mit Lalinger und Anna Adamenko.
3: Guten Morgen und hier gibt's gleich Siren von Felix Jähn und Omar Rudberg. Davor aber noch Die Die von Shakira und Burna Boy.

0: Energy am Samstagmorgen ist an und ihr hört die besten neuen Hits. Nämlich die bringen euch locker flockig in den besten Morgen der Woche, nämlich den Samstagmorgen.
1: Oh ja, und für die volle Portion gute Laune gönnen wir uns Felix Jehn und Omar Rudberg. Ihre Nummer gibt's jetzt. Siren ist ein guter Mix aus Indie und EDM. Wir wünschen euch ganz viel Spaß.

0: Energy am Samstagmorgen mit euren Lieblingsurlaubern. Lallinger und Anna Adamenko. Anna kommt jetzt frisch aus Paris zurück. Ich war in Griechenland. So sehen wir aus. Beide frisch gebräunt.
1: Ja, quasi, könnte man sagen. Ich vielleicht ein bisschen mehr als du. Ja. Obwohl du in Griechenland warst.
0: Weiß auch nicht. Ich hab nur Postkarten geschrieben. Hast du mal Postkarten geschrieben?
1: Nee, ich bin kein Fan von Postkarten. Oh. Bitte schick mir keine Postkarten.
0: Was?
1: Schick mir Essen.
0: Ich lerne diese Frau gerade komplett neu kennen. Mit euch zusammen und immer den besten neuen Hits.
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16: Mit Anna Löwer, guten Tag. Die Westernstadt Old Texas Town in Berlin-Spandau darf bleiben, mindestens bis 2032. Nach monatelangem Streit haben sich Verein, Grundstückseigentümerin und Bezirksamt geeinigt. Zuvor hatten rund 8.500 Menschen mit einer Petition gegen das drohende Aus der Westernstadt protestiert.
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16: Kurz vor den Wahlen in Mecklenburg-Vorpommern und Berlin hat die Bundesregierung einen neuen Tankrabatt angekündigt. Der soll dafür sorgen, dass die Spritpreise von Oktober bis Jahresende um 17 Cent pro Liter runtergehen. Spätestens zum Jahreswechsel soll ein Preisdeckel eingeführt werden. Auch Google meldet einen Sicherheitsvorfall mit seinem KI-Modell. Gemini hat mehrere Websites gehackt, teilte der Tech-Gigant mit. OpenAI und Anthropic hatten ähnliche Vorfälle gemeldet. Experten vermuten dahinter auch eine PR-Strategie, um potenzielle Investoren zu beeindrucken. Die USA bekommen die dauerhafte Kontrolle über die Sicherheit Grönlands. Eine entsprechende Vereinbarung mit Dänemark hat US-Präsident Trump verkündet. Unter anderem brauchen andere Staaten jetzt die Genehmigung der USA, wenn sie Militärbasen auf der Arktisinsel errichten wollen.

0: Einen wunderschönen guten Morgen, einen wunderschönen guten Samstagmorgen. Wünscht euch Energy am Samstagmorgen mit Lallinger und Ada Adamenko.
1: Guten Morgen und Leute, wir haben hier was für euch.
0: Ganz genau, nicht nur irgendetwas, sondern die Möglichkeit, ein Jahr lang kostenlos zu wohnen.
1: Krass, oder? Bleibt einfach kurz dran, dann erfahrt ihr wie.

0: Ihr hört Energy am Samstagmorgen mit Lallinger und Anna Adamenko. Und ja, ich weiß, Lallinger Mathe ist jetzt nicht so dein spaßigstes Gebiet.
1: Nein.
0: Aber ich verspreche dir, dafür lohnt es sich so ein bisschen zu rechnen. Denn in den deutschen Großstädten zahlen wir im Schnitt um die 950 Euro Kaltmiete im Monat. Plus minus natürlich, klingt jetzt schon aber ordentlich. Aber so richtig weh tut's erst, wenn man das aufs Jahr hochrechnet. Einfach 11.400 Euro.
2: Alter, jetzt stellen wir uns doch mal ganz kurz einfach vor, wie viel man sich davon so gönnen könnte.
0: Ich habe jetzt mal vorgerechnet, ungefähr 2.280 Matchas. Mein Traum.
2: Ja gut, ich habe jetzt gerade mal den Taschenrechner gezückt, ausnahmsweise mal. 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

0: Nicht nur Sängerin, sondern auch Schauspielerin. Das ist Delta Goodrem und sie kann beides ziemlich gut. Zieht euch doch mal ihre australische Serie Neighbors rein, da spielt sie nämlich mit.
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3: Hallöchen, ja, und die gute Miley Cyrus hat jetzt gestern ein neues Album rausgebracht.

0: ballert. Da hören wir gleich mal rein. Jetzt aber erst noch Teddy Swims mit Mr. Know It All.
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0: Hier sind Lallinger und Ada Adamenko von Energy am Samstagmorgen und uns beide verbindet eine große Liebe und zwar die Liebe zu Energy Star Miley Cyrus oder wie sie ja jetzt heißt, Miley.
1: Ja, absolut und umso besser, dass sie jetzt ihr 10. Studioalbum rausgebracht hat. Bass Persuades heißt das Ding und hat ganz viele Banger drauf. Glaubt mir Leute, ich habe da gestern schon mal reingehört.
0: 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Bass Persuades von Miley. 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
3: So schaut's aus. Schönes Wochenende und ich gucke mal auf die Uhr. Ja, in einer halben Stunde heißt es ja, O-Zapft ist auf der Münchner Wiesen und ich glaube ja, die Mastbier kostet in diesem Jahr auch so um die 15 Euro. Ist nicht ganz günstig. Gut, dass wir da sind. Es gibt hier jetzt nämlich 100 Euro zu gewinnen, netto und steuerfrei. 100 Euro gehen raus und dafür bitte folgende Frage einfach richtig auflösen.
4: In Claudias Garten hängen an einem Baum 90 Birnen. 20 fallen reif herunter, 24 werden von Kindern gepflückt und 12 von Raupen gefressen. Wie viele Birnen hängen noch an der Birke?
3: So schaut's aus und wer das richtig beantworten kann, gewinnt die 100 Euro hier live unter der 0137 90 30 200 0137 90 30 200 für 50 Cent aus allen deutschen Netzen und vorher noch ein paar Regeln. Mitmachen bitte ab 18, an Minderjährige werden keine Gewinne ausgezahlt. Jeder Anruf kostet 50 Cent aus allen deutschen Netzen. Bitte darauf achten, dass nicht jeder Anruf, der Kosten produziert, auch automatisch ins Studio gelangt. Gewinnchancen im Leitungsspiel 1 zu 200.000. Parallel dazu kann die Redaktion jederzeit ausgewählte Anrufer per Zufallsprinzip direkt ins Studio durchstellen. Die Teilnahmebedingungen sind auf cashquiz.de zu finden. Dort sind dann später auch alle Lösungen und Gewinner notiert. Und ein Spiel dauert maximal bis Sendungsende.
5: 100 Euro kannst du gewinnen. Netto und steuerfrei versteht sich an diesem Samstag. Hier ist nochmal die Frage.
4: In Claudias Garten hängen an einem Baum 90 Birnen. 20 fallen reif herunter, 24 werden von Kindern gepflückt und 12 von Raupen gefressen. Wie viele Birnen hängen noch an der Birke?
3: 0137 90 30 200 ist die Gewinnernummer hier live zu uns. 0137 90 30 200. 50 Cent aus allen deutschen Netzen mit Leitung 3. Bist du live bei uns in der Show? Live hier in der Show ist auch. Ich grüße dich, lieber Carsten.
6: Hallo, schönen Samstag, tolles Wochenende wünsche ich.
3: Oh, zapft is. Ja, ja, was kostet die Mastbier nochmal so ungefähr?
6: 15, ja, 15,61 im Schnitt. Ja, also mal so durch die alle Zelte durch, 15,61. Heißt also, jetzt haben wir ungefähr 6 Mass hier im Spiel mit den 100 Euro plus ein bisschen Trinkgeld.
3: Ah, herrlich. Portion Kaiserschmarrn, bist du beim Doppelten drin, es ist ja günstig. Also komm gerne zu uns, 100 Euro gibt's zu gewinnen. Wie viele Birnen hängen noch an der Birke? Wann ist das Geld dann auf dem Konto? Das ist noch ganz wichtig.
6: Heute Nachmittag ist das dann schon auf dem Konto per Echtzeitüberweisung.
3: Sehr gut, der Kai, der war in der vorhergehenden Sendung schon mal da und meinte das.
7: Ja, ich habe das alles zusammengerechnet und die Antwort ist genau 34.
6: Ah, hat er gut zusammengerechnet,
8: aber ist trotzdem falsch.
6: Ja.
3: Sag gleich mal vorweg, diese Frage ist ja mittel, also diese Frage gehört ja schon zum Inventar hier im Cash-Quiz. Bitte gut zuhören, das war keine falsche Antwort mehr hören, bitte. Kleiner Tipp gleich am Anfang, Carsten, kleine Motivationsspritze noch?
6: Sehr gerne, wir verdoppeln 200 Euro für die richtige Antwort.
3: Ach, diese Frage, auch immer wenn neue Kollegen kommen, da kommt immer erstmal eine falsche Antwort, vielleicht auch eine zweite falsche Antwort. Das ist echt krass bei dieser Frage. 0137 90 30 200 0137 90 30 200 50 Cent aus allen deutschen Netzen. In Claudias Garten hängen an einem Baum 90 Birnen. Mhm. 20 fallen reif herunter, 24 werden von Kindern gepflückt und 12 von Raupen gefressen. Wie viele Birnen hängen noch an der Birke? So Kai kam auf 34 Birnen. Ich verstehe auch, wie er drauf gekommen ist, aber man muss ja trotzdem gut zuhören bei der Frage, ne?
6: Das ist richtig. Und wer gut zuhört, der hat ja wirklich sehr gute Chancen, heute Nachmittag 200 Euro schon auf dem Konto zu haben.
3: So, doppelter Gewinn. Wo bist du? Hallo? Komm gerne zu uns, nimm dir das Geld mit. Petra, die war in einer anderen Sendung schon mal da, die meinte das.
9: Petra,
6: hallo.
9: Ich grüße dich. Schön, dass du bei uns bist. Also bitte.
10: Sind 56 Birnen.
9: Oh, das kam auch sehr entschlossen.
10: Sag's ja, noch. Könnte ja nur sein. 56 Birnen, ja.
9: Könnte es ja nur sein. Du bist total sicher, ne?
10: Ja.
9: Ja, ich bin mir leider sicher, 56 Birnen können es nicht sein.
10: Nee. Oh.
9: Ja.
3: Ich liebe deine Energie, aber ich muss dir leider auch mit voller Energie sagen, 56 Birnen sind's nicht. Och, Carsten, diese Frage.
6: Ja, es ist doch wirklich Wahnsinn, oder? Komm, schnell Schwamm drüber und wir machen 300 Euro.
3: So. An dieser Stelle bitte ein großes Konzentrations-SOS, das rausgehen muss. Das Geld soll rausgehen, 300 Euro.

0: Und du gewinnst bitte jetzt unter der 0137 90 30 200 0137 90 30 200 50 Cent aus allen deutschen Netzen. Wir hören bitte noch einmal rein bei der Frage, was kommt raus? Es gibt so viel Geld mittlerweile zu gewinnen.
1: In Claudias Garten hängen an einem Baum 90 Birnen. 20 fallen reif herunter, 24 werden von Kindern gepflückt und 12 von Raupen gefressen. Wie viele Birnen hängen noch an der Birke?
0: Ich will bei der Frage einfach keine falschen Antworten mehr hören. Das, ganz ehrlich, das steht mir bis hierhin. Ich mag das nicht mehr. Carsten, was machen wir?
2: Es ist leider noch keiner da. Oh, folgende Mann. Idee. Ich gebe noch mal Motivationsgeld mit rein. 500 Euro für die richtige Antwort. Das Geld ist heute Nachmittag auf eurem Konto. 500 Euro. Und ganz kurz noch. Für diejenigen, die es zum ersten Mal hören, jeder, der hier anruft unter unserer Gewinnnummer, bekommt garantiert eine Leitung und mit Leitung 3 geht's hier rein.
0: 500 Euro jetzt um 11.35 Uhr live im Radio. 500 Euro werden rausgehen, wir brauchen bitte nur die richtige Lösung. Jetzt unter der 0137 90 30 200 0137 90 30 200 50 Cent aus allen deutschen Netzen. Und wem fällt was auf bei dieser Frage? In Claudias Garten hängen am Baum 90 Birnen, 20 fallen reif herunter, 24 werden von Kindern gepflückt und 12 von Raupen gefressen. Wie viele Birnen hängen noch an der Birke? So, 500 Euro bitte mitnehmen, jetzt zum Start in die Wiesen an diesem Samstag. Herr Bergmann, er meinte in der folgenden Sendung leider schon mal das. Was haben Sie raus, bitte? Wir brauchen dringend jetzt die richtige Lösung. Was haben Sie raus?
3: 46 Birnen sind an der Birke.
0: 46 Birnen sind an der Birke in diesem Fall.
3: An der Birke, ja.
0: Ja. Ich, was soll ich sagen, Robin? Wir kommen nicht weiter. Es stimmt leider auch nicht. Herr Bergmann, tut mir leid.
4: Ich fasse mir...
0: Ja, aber was soll ich denn machen, ganz ehrlich, dass ihr enttäuscht seid? Ich kann es voll nachvollziehen, aber bitte, da sitzt ihr alle zusammen und hört nicht bis zum Ende zu, oder was? Oder wie?
2: Ja, bevor du dich weiter aufregst, schluck mal nochmal deine Beruhigungstabletten. Nee. Ich gebe in der Zwischenzeit nochmal einen 100er oben drauf, 600 Euro für die richtige Antwort. Geld geht garantiert raus.
0: Sitzen sie alle gemeinschaftlich zusammen und sagen, oh ja, tut mir leid, ich möchte auch keine falsche Antwort hören, aber... 0137 90 30 200 0137 90 30 200 50 Cent aus allen deutschen Netzen. Und wir sind immer noch in der ersten Frage. Das ist wirklich ungewöhnlich, weil um die Zeit haben wir eigentlich schon unseren zweiten, dritten Gewinner gerne mal da. In Claudias Garten hängen an einem Baum 90 Birnen. 20 fallen reif herunter. 24 werden von Kindern gepflückt und 12 von Raupen gefressen. Wie viele Birnen hängen noch an der Birke? Und weil ich mich über die falschen Antworten so aufrege, ich habe gar nicht mehr mitbekommen, bei welcher Gewinnsumme wir jetzt eigentlich sind.
2: Pass auf, folgendes Szenario. Also wir haben eigentlich jetzt 600 Euro. Aber damit du wieder ein bisschen runterkommst, biete ich unseren Hörerinnen und Hörern jetzt als Motivation zum Zuhören nochmal 750 Euro. Und auch dieses Geld ist ohne Witz, ohne Flachs heute Nachmittag bei euch auf dem Konto per Echtzeitüberweisung. Es ist heute schon da. 750 Euro.
0: Und du gewinnst das Geld jetzt unter der 0137 90 30 200. Es ist noch keiner da. Bitte ändern. 0137 90 30 200 50 Cent aus allen deutschen Netzen. Die letzte Antwort, die wir da gehört haben. Herr Bergmann, der meint in der Vergangenheit 46 Birnen und das stimmt einfach nicht. Kommt zu uns bitte. Mitmachen bitte ab 18. An Minderjährige werden keine Gewinne ausgezahlt. Jeder Anruf kostet 50 Cent aus allen deutschen Netzen. Bitte darauf achten, dass nicht jeder Anruf, der Kosten produziert, auch automatisch ins Studio gelangt. Gewinnchancen im Leitungsspiel 1 zu 200.000. Parallel dazu kann die Redaktion jederzeit ausgewählte Anrufer per Zufallsprinzip direkt ins Studio durchstellen. Die Teilnahmebedingungen sind auf cashquiz.de zu finden. Dort sind dann später auch alle Lösungen und Gewinner notiert und ein Spiel dauert maximal bis Sendungsende. 750 Euro werden rausgehen. 0137 90 30 200 50 Cent aus allen deutschen Netzen. 0137 90 30 200. Kann bitte jemand Leitung 3 treffen, direkt zu uns kommen und richtig lösen? Timo meinte der folgenden Sendung das. Also, wie viele Birnen hängen noch an der Birke?
5: Ja, 146 Birnen.
0: 146 ist jetzt deine Lösung.
5: Ja, 90 Birnen und 24 Birnen und 12 Birnen und 20 Birnen sind 146.
2: Also es werden immer mehr.
0: Ja, aber Timo, ich lese gerade die Frage, du hast alles addiert. Aber das ist ja nicht die Frage.
2: Nee.
0: Du hast einfach nur alle Birnen zusammengezählt. Timo.
2: Nee.
0: Ja.
2: Was macht

0: keinen Sinn.
1: Schockstarre jetzt oder was? Timo, nee, 106.
2: Es ist eigentlich viel, viel einfacher. Macht's euch doch nicht so kompliziert.
1: Brechen wir es jetzt ab, machen wir jetzt einen Cut an der Stelle?
2: Nee, oder folgendes. Wir machen jetzt einen letzten Versuch, wirklich. Einen letzten Versuch, sonst nehmen wir das Geld mit in ein anderes Spiel. 1000 Euro. Ohne Flachs, ohne Witz. Heute Nachmittag auf eurem Konto 1000 Euro.
3: Wir akzeptieren keine falsche Antwort mehr bei dieser Frage. Wir akzeptieren jetzt keine falsche Antwort mehr für 1000 Euro. 0137 90 30 200. 0137 90 30 200. 50 Cent aus allen deutschen Netzen. Liebe Freunde, seit 10 Minuten hängen wir an dieser Frage fest.
4: Irre.
3: Seit 10 Minuten kein Gewinner. Und ganz ehrlich, das ist nicht das, was wir uns wünschen für diese Sendung. Was kommt hier raus? Bitte.
5: In Claudias Garten hängen an einem Baum 90 Birnen. 20 fallen reif herunter, 24 werden von Kindern gepflückt und 12 von Raupen gefressen. Wie viele Birnen hängen noch an der Birke?
3: So, es fing da an mit Kai, der meinte 34. Petra kam auf 56 Birnen. Herr Bergmann mit, glaube ich, ganzer Familie im Hintergrund 46 Birnen. Die waren so enttäuscht da. Timo meinte 146 Birnen. Macht's euch doch nicht zu kompliziert. Carsten, ist jemand da?
2: Es ist noch keiner da, darum mache ich Folgendes. Ich möchte es auch beenden, das Drama hier. Ich verdoppele eure Gewinnchance. Ihr habt es ja gesagt, jeder, der anruft, bekommt eine Leitung. Garantiert, hier geht keiner leer aus. Jeder bekommt eine Leitung. Und wenn ihr euch die 3 und ab sofort die 6 holt, eine von diesen beiden, egal welche, dann seid ihr bei uns. Doppelte Leitungsanzahl, doppelte Gewinnleitungsanzahl, gleich doppelte Gewinnchance.
3: Das heißt, es sind jetzt 2 Studioleitungen geöffnet zu den 1000 Euro. Ja. Die Frage ist ein Klassiker, aber leider ist auch ein Klassiker, es kommt immer wieder eine falsche Antwort. Wer hat's raus unter der 0137 90 30 200? Wir haben gerade eben eine 2. Studioleitung geöffnet. So, bitte ran ans Telefon, bitte jetzt auflösen und schnapp dir an diesem Samstag um 11.42 Uhr 1000 Euro unter der 0137 90 30 200. 50 Cent aus allen deutschen Netzen nach Kai, Petra, Herrn Bergmann und Timo. Muss doch bitte einer einen Durchblick haben bei dieser Frage. Einer. In Claudias Garten hängen am Baum 90 Birnen, 20 fallen reif herunter, 24 werden von Kindern gepflückt und 12 von Raupen gefressen. Wie viele Birnen hängen noch an der Birke? SOS, Freunde. Was denn bitte? Wir brauchen hier die Lösung, bevor es gleich urzapft ist um 12 heißt. Was machen wir, Carsten?
2: Gut, zuhören ist angesagt. Ich gebe euch schnell die 3. Gewinnleitung mit dazu. Die 8 ist auch noch im Spiel. Heißt, ab sofort dreifache Gewinnchance. Boah. Holt euch die 3, die 6 oder ab sofort die 8. Vielleicht hattet ihr die schon mal. Dann holt sie euch wieder. Jetzt dreifache Chance.
3: 3 Studioleitungen sind geöffnet. Eine von diesen 3 Leitungen. Jetzt treffen. 1000 Euro gewinnen. Das Geld geht auf jeden Fall raus. 0137 90 30 200. Bitte die richtige Lösung. Bitte eine richtige Lösung. Jetzt unter der 0137 90 30 200. 0137 90 30 200. Für 50 Cent aus allen deutschen Netzen. Es fing an mit Kai, der meinte 34 Birnen. Wir hatten gehört Timo, der meinte 146 Birnen. Wie viele Birnen können denn an der Birke hängen? Carsten, hörst du es klingeln? Ist da jemand?
2: Es ist noch kein Klingeln da. Das Geld ist ja in diesem Atemzug, wenn ich das so sage, ja auch noch da. Das heißt, ihr habt jetzt die Chance noch auf diese 1000 Euro, wenn ihr die richtige Antwort habt. Und ich gebe euch noch 2 weitere Leitungen mit dazu. 2 weitere Gewinnleitungen.
1: Ja.
2: Die 12 und die 14. Also, holt euch eine von 5 Leitungen, weil das ist die 5-fache Gewinnchance jetzt.
3: 5 Studioleitungen stehen jetzt auf grün. 5 Leitungen sind geöffnet. 5 Leitungen führen sofort zu 1000 Euro. Richtige Lösung nennt, du hast das Geld heute noch auf deinem Konto. 5 Leitungen sind ab jetzt geöffnet. Unter der 0137 90 30 200. Jede Sekunde kann's klingeln. Wer weiß, was bei dieser Frage rauskommt. 0137 90 30 200. 50 Cent aus allen deutschen Netzen. Wir hören das letzte Mal rein in diese Frage. Regie guckt auch schon ganz komisch. Die wollen uns hier vom Sender drehen. Was kommt raus bei dieser Frage? Wir warten immer noch auf unseren ersten Gewinner.
5: In Claudias Garten hängen an einem Baum 90 Birnen. 20 fallen reif herunter, 24 werden von Kindern gepflückt und 12 von Raupen gefressen. Wie viele Birnen hängen noch an der Birke?
3: Carsten, wir haben es gleich 11.45 Uhr, es muss was passieren.

0: Komm, ich gebe schnell noch eine Leitung dazu. Eine Gewinnleitung. Die 17. Ich mache jetzt die sechsfache Gewinnchance. Es ist ja auch schon gleich wieder Viertel vor. Die Sendung neigt sich dem Ende. Oh Mann, es ist Samstag. 1000 Euro. Sechsfache Gewinnchance.
1: Schnapp dir das Geld jetzt bitte. Jetzt bitte unter der 0137 90 30 200. Warum kommen bei dieser Frage immer falsche Antworten? 0137 90 30 200. 50 Cent aus allen deutschen Netzen. Die 1000 Euro gehen raus. Und dass da immer falsche Antworten kommen, ja auch Frank hat das ja bewiesen in einer anderen Sendung.
2: Was ist deine Antwort bitte?
3: 32.
2: 32?
4: Nein.
2: Eigentlich?
4: Nein.
2: Also, nee.
1: Tut mir leid. Sind's eben auch nicht. Es sind nicht 32 Birnen. Carsten, was...
0: Komm, noch eine Leitung. Die 20 kommt auch noch mit dazu. Jetzt machen wir's. Okay? Siebenfache Gewinnchance. Sieben Leitungen sind da. Sieben Wege, um jetzt die 1000 Euro abzuräumen. Geld geht garantiert raus.
1: Sprachlos, wirklich sprachlos. Absolut sprachlos. 0137 90 30 200. Frank, wie bist du da auf 32 Birnen gekommen? Ganz ehrlich. 0137 90 30 200. 50 Cent aus allen deutschen Netzen, liebe Freunde. Ich sag nur so, wie es ist. Diese Sendung neigt sich dem Ende zu. Diese Sendung ist gleich zu Ende. Wir garantieren, es wird einen Gewinner geben. Ja. Aber einen brauchen wir bitte, der die richtige Lösung für uns hat bei dieser Frage.
5: In Claudias Garten hängen an einem Baum 90 Birnen. 20 fallen reif herunter, 24 werden von Kindern gepflückt und 12 von Raupen gefressen. Wie viele Birnen hängen noch an der Birke?
1: So, wir haben es nach 11.45 Uhr. Wir brauchen jetzt die richtige Lösung. Die 1000 Euro werden rausgehen. Nach 4-5 gehörten, das hatten wir, glaube ich, auch noch nie, 5 falschen Antworten, die wir da in der Vergangenheit gehört haben. Wir brauchen jetzt jemanden mit dem Durchblick. 1000 Euro gehen raus, netto steuerfrei, Sendung gleich vorbei. Carsten.
0: Ich gebe euch schnell die 10-fache Gewinnchance frei. Die 23, 25 und 26, die kommen jetzt auch noch mit dazu. Heißt, 10 Leitungen führen jetzt zu 1000 Euro. 10-fache Gewinnchance.
1: Die beste Gewinnchance der gesamten Sendung. Sendung gleich vorbei. Bitte jetzt anrufen, bitte jetzt auflösen und nicht mehr falsch antworten. Wie viele Birnen hängen also noch an der Birke? 0137 90 30 200. 0137 90 30 200. 50 Cent aus allen deutschen Netzen. Es sind jetzt 10 Studioleitungen geöffnet. Noch keiner da. Bitte jetzt anrufen und das innerhalb der nächsten Sekunden ändern. 1000 Euro gehen raus. Das letzte Mal für heute die Frage. Die Sendung ist gleich vorbei.
5: In Claudias Garten hängen an einem Baum 90 Birnen. 20 fallen reif herunter. 24 werden von Kindern gepflückt und 12 von Raupen gefressen. Wie viele Birnen hängen noch an der Birke?
1: Carsten, Sendung ist gleich in weniger als 120 Sekunden zu Ende. Wir brauchen die Lösung jetzt.
0: Du, ich gebe jetzt wirklich nochmal aus lauter Verzweiflung 3 weitere Leitungen mit dazu. Direkt nebeneinander liegend. Jetzt muss es klappen. 37, 38 und 39. Jetzt haben wir die 13-fache Gewinnchance. 13 Gewinnleitungen führen zu 1000 Euro und es wird in der verbleibenden Zeit garantiert klingeln. Wir sind unter 120 Sekunden.
1: Liebe Regie, alles klar, wir haben es verstanden, die Sendung ist gleich vorbei. Du am Radio hast die Lösung bitte, dann wähle jetzt am Ende dieser Sendung diese 1000 Euro Gewinnernummer. Es ist die 0137 90 30 200, denn es muss sogar jetzt klingeln. Am Ende dieser Sendung unter der 0137 90 30 200 für 50 Cent aus allen deutschen Netzen. Wie viele Birnen hängen noch an der Birke? Timo meinte 146 und hat damit wirklich den Vogel abgeschossen. 1000 Euro netto und steuerfrei. 13 Leitungen sind geöffnet. Noch keiner da, aber das wird sich jetzt die nächsten Sekunden auf jeden Fall ändern.
0: Definitiv, es wird garantiert klingeln. Die Frage ist, wer lässt es hier klingeln? Wer holt sich jetzt 1000 Euro? Wer hat diese 1000 Euro heute Nachmittag auf dem Konto? Es sind die letzten 59, 58, 57 Sekunden. Jetzt wird es passieren.
1: 0137 90 30 200. 0137 90 30 200. 50 Cent aus allen deutschen Netzen. Keine 60 Sekunden mehr. Tut uns leid, dass wir euch hier voll quatschen müssen. Einer mit der richtigen Lösung kommt bitte jetzt zu uns live ins Radio und nimmt sich die 1000 Euro mit unter der 0137 90 30 200 50 Cent aus allen deutschen Netzen. Und wenn du gleich unsere Stimmen in deinem Telefon hörst, dann bitte nicht auflegen. Du kannst mit der richtigen Lösung die 1000 Euro gewinnen. Wann hat man das Geld auf dem Konto, Carsten?
0: Heute Nachmittag per

0: Echtzeitüberweisung. Das ist heute auf eurem Konto.
1: 0137 90 30 200. 0137 90 30 200. 50 Cent aus allen deutschen Netzen. Wer nimmt die 1000 Euro bitte mit durchgestellt mit dem Chance-Button? Wer ist denn da? Hallo?
2: Hi, hier ist Didi.
1: Hi, was hast du raus?
2: Eine Birke hat keine Birnen.
1: Das möchte ich doch meinen.
0: Ja!
1: Und damit hast du jetzt 1000 Euro gewonnen. Herzlichen Glückwunsch.
2: Dankeschön.
1: Ja, gern geschehen. Bleib bitte am Telefon. Tolles Wochenende.

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12: Joko?
13: Klar, ey, bist noch im Urlaub.
12: Was? Nö, ich suche schon Locations fürs sehr gute Quiz. Du nicht?
13: Ah, ja, stimmt, da war ja was. Doch, steht alles.
12: Okay, wo geht's hin?
13: Das sage ich dir noch nicht, aber es wird sehr gut.
14: Klaas, komm in den Pool.
12: Du, ich muss jetzt mal Schluss machen. Vergiss die 100.000 Euro nicht. Bis dann.
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Hot 30 mit mir, Selina. Hi, schön, dass ihr wieder am Start seid diese Woche. Ich habe natürlich wieder die 30 Top-Hits aller Energy-Stationen in ganz Europa für euch. Hat sich wieder ein bisschen was getan. Alex Warren mit Ordinary hat sich weiter hochgekämpft. Dafür ist jetzt 5 Plätze runtergerutscht. Bruno Mars auf unserem Platz 30. Bei dem ist aktuell relativ still auf Social Media. Er ist halt noch auf seiner The Romantic Tour unterwegs. Deswegen diese Woche 3 Fun Facts für euch über Bruno. Nummer 1, in der Kürze liegt die Würze. Der Mann ist 1,65 groß, also ein Short King. Zweitens, er war mit 15 in seine Lehrerin verliebt, die doppelt so alt war wie er und hat einen Liebesbrief geschrieben mit dem Ring seiner Mutter darin. Die Lehrerin hat es der Mutter dann erzählt und ihr den Ring natürlich zurückgegeben. Was ein Romantiker, deswegen wahrscheinlich auch die Romantic Tour. Und Fun Fact Nummer 3, er hatte mal einen Job als DJ, weil er finanziell verzweifelt war. Und weil er nichts vom DJen wusste, wurde er auch direkt nach seinem ersten Gig gefeuert. Er war einfach zu schlecht. Finde ich schon wieder geil. Naja, mit dem Singen klappt es auf jeden Fall ein bisschen besser auf unserem Platz 30 diese Woche.

0: Hey, hey, schön, dass ihr mit am Start seid in eurem Wochenende hier bei Energy. Wir haben immer die besten neuen Hits für euch. Ich bin's, Selina, und hab diese Woche auch was von Malik Harris dabei. Ihr müsst wissen, alles, was der Mann braucht, ist seine Kaffeemaschine und Schallplatten. Jeden Sonntag macht er den Coffee Sunday. Da lässt er sich ein fancy Espresso, Latte Macchiato oder Cappuccino raus, legt alte Songs, meistens aus den 2000ern, auf und singt dazu. Zum Beispiel zu Justin Timberlake hatten wir jetzt vor kurzem What Goes Around Comes Around. Insgesamt liebt Malik Nostalgie, fließt auch in seinen neuen Song ein. Um was es genau geht, sagt euch aber selbst.
1: Ich träume mich so in meine Kindheit und Jugend zurück. Ich kann mir vorstellen, dass es an zwei Dingen liegt. Zum einen an der Art und Weise, wie ich mich selber verändert habe, verglichen mit dem Kind, das ich mal war. Also dieses Unbekümmerte und diese Leichtigkeit, die ich so ein bisschen, bei der es mir ein bisschen schwerfällt, die wiederzufinden. Und gleichzeitig aber auch, wie sich die Welt um uns herum so verändert in der letzten Zeit. Und um all diese Dinge geht es eben in Easy, weil ich mich versuche, mit dem Song so ein bisschen in meine Kindheit zurückzuträumen, in diese einfachere, in diese easy Zeit.
0: Ich glaube, dieses Unbeschwerte und dieses Kind in sich zu finden, das sollte jeder von uns. Das heißt, bisschen im Sandkasten buddeln, Mandala malen, schaukeln, was auch immer ihr

manchmal entscheidet ein Land auch einfach fast ein Jahr später. So, das ist unser Song. Bei den Energy Euro Hot 30 schaue ich mir ja die 30 größten Top-Hits aller Energy-Stationen in ganz Europa an. Und da habe ich gesehen, dass in Energy Norwegen vor allem ein Song gerade voll durch die Decke geht. Und zwar von unserer Leonie, Don't Worry. Ist von einem guten Jahr rausgekommen, läuft aber aktuell ganz, ganz krass im Radio. Leonie hat sich insgesamt ganz gut vernetzt im Norden. Im Mai hat sie ja eine Nummer mit Marcus und Martinez rausgebracht. Die zwei sind ja beim ESC 2024 für Schweden angetreten und seitdem absolute Popstars in Norwegen. Und Leonie war auch schon öfter für Songwriting-Sessions in Norwegen und Schweden. Also vielleicht hat sie sich da einfach Stück für Stück eingebürgert. Auf jeden Fall hat Norwegen jetzt entschieden, Don't Worry braucht man nochmal in den Energy Euro Hot 30. Auf unserem Platz 27 zum allerersten Mal nach knapp einem Jahr wieder mit dabei. Leonie mit Don't Worry.

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17: Mit Anna Löwer. Guten Tag. Die Westernstadt Old Texas Town in Berlin-Spandau darf bleiben, mindestens bis 2032. Nach monatelangem Streit haben sich Verein, Grundstückseigentümerin und Bezirksamt geeinigt. Zuvor hatten rund 8.500 Menschen mit einer Petition gegen das drohende Aus der Westernstadt protestiert.
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17: Kurz vor den Wahlen in Mecklenburg-Vorpommern und Berlin hat die Bundesregierung einen neuen Tankrabatt angekündigt. Der soll dafür sorgen, dass die Spritpreise von Oktober bis Jahresende um 17 Cent pro Liter runtergehen. Spätestens zum Jahreswechsel soll ein Preisdeckel eingeführt werden. Der Streit um Grönland scheint erstmal beendet zu sein. Die USA, Mutterland Dänemark und die autonome Insel selbst melden einen Durchbruch bei ihren Verhandlungen. Die USA sollen weitreichende Rechte auf der größten Insel der Welt bekommen, um Russland oder China davon fernzuhalten. Wegen des Kosten

0: unfreiwilligen Mautdebakels um Ex-Verkehrsminister Scheuer fordert der Steuerzahlerbund einen neuen Straftatbestand, Haushaltsuntreue. Präsident Holznagel sagte dem RND, der Gesetzgeber muss klare Regeln für politische Verantwortung schaffen.
1: Seid mal ehrlich, wie cool seid ihr wirklich? Also cool genug, dass eure zukünftigen Kids euch das auch glauben würden? Ich habe auf jeden Fall den Beweis hier bei den Energy Euro Hot 30. Aber nicht für mich, ich habe schon eingesehen, ich bin cringe und das ist okay. Aber Alex Warren kann da sehr gut mithalten. So klingt der Beweis.
2: Hey Kids, it's your dad. It's the last day of tour and I don't know if I'll ever be able to do this again. So I want to show you something.
1: Das Video hat er extra für seine zukünftigen Kids gemacht, damit die irgendwann wissen, Papa war mal cool. Und fairerweise, wenn dir eine komplette Arena zujubelt, hast du die Diskussion wahrscheinlich gewonnen. Seine erste große Arena-Tour durch Europa und Großbritannien ist jetzt vorbei. Dublin, Amsterdam, Paris, London, alles dabei. Und Alex war danach auch ein bisschen emotional, hat noch ein Video gepostet, dass er sehr traurig ist, dass die Tour vorbei ist. Aber drunter hat er geschrieben, What if we did it again? Entschuldigung, ist das schon der Teaser für die nächste Tour? Ein neues Album für eine neue Tour wäre ja auf jeden Fall da. Und einen Song davon hören wir jetzt. 36 Plätze nach oben gerutscht. Zum allerersten Mal dabei bei den Energy Euro Hot 30. Genießt euer Wochenende jetzt mit unserem Platz 23. Alex Warren mit

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ihr mit am Start seid bei den Energy Euro Hot 30 mit moi, Selina. Hi, ich freue mich. Und auf Platz 18 hat sich diese Woche stabil gehalten Sober. Aktuell immer noch auf seiner Nordamerika-Tour. Für nächstes Jahr schon seine Worlds-Tour angekündigt. Also bei dem läuft. Ein Weltstar, bei dem alles mal mit einem gebrochenen Arm angefangen hat. Bevor nämlich Musiker wurde, ist er oft Skateboard gefahren, hat dann aber aufgehört, weil er sich so oft den Arm gebrochen hat, sodass er dann nicht mehr richtig Gitarre spielen konnte. Also Skateboard weg, ab zur Eisdiele. Da hat er als Eisverkäufer sein Geld verdient, um sich dann das Equipment für die Aufnahme seines ersten Songs zu finanzieren. Ich glaube, mittlerweile finanziert sich das Equipment ganz von alleine und durch die Kohle kann er sich, wenn er wahrscheinlich wollen würde, 80 Eiskugeln am Tag leisten. Wobei jetzt für den Herbst, weiß ich ja nicht, vielleicht eher irgendwas Warmes mit Kürbis.

Tellerwäscher zum Millionär auf unseren Platz 15 bei den Energy Euro Hot 30. Halbzeit bei den 30 größten Top-Hits aller Energy-Stationen in ganz Europa. Ich bin Celina Hype. Schön, dass ihr mit am Start seid. Jetzt habe ich Star-DJ Ugel für euch. Der hat damals mit 17 die Schule abgebrochen und ist ausgezogen. Er meinte nämlich, es ist nichts für ihn, morgens aufzustehen, in die Schule zu gehen, Hausaufgaben zu machen und am nächsten Tag einfach wieder das Gleiche. Hat er keinen Bock drauf, er wollte aus dem System ausbrechen. Stattdessen ist er dann mit einem gefakten Ausweis in einen Club in Marseille, hat einen DJ gesehen und wollte genau das machen. Hat er dann auch angefangen und um sich über Wasser zu halten währenddessen, hat er noch verschiedene Jobs angenommen, wie zum Beispiel Burgerberater. Einfach das Bikini Bottom Life. Er ist von SpongeBob zu Mr. Krabs, vom Burgerbrater zum Millionär. Ugel diese Woche 2 Plätze hochgerutscht, verdient auf unserem Platz 15 mit seinem Summerhit

da laufen sie schon, die Top 10 hier bei den Energy Euro Hot 30 mit mir, Selina. Hi, schön, dass ihr mit am Start seid. Und da könnt ihr mir ja direkt mal was beantworten. Ich höre euch zwar nicht, aber egal, ich rede oft genug leider mit mir selbst. Und zwar, wie berühmt muss man eigentlich sein, bis ein Tier nach einem benannt wird? Weil anscheinend ist das die Endstufe im Promi-Dasein. Vor kurzem haben Wissenschaftler einen Käfer nach Taylor Swift benannt, heißt Swiftiphilus. Es gibt eine Beyoncé-Wespe, eine Abba-Spinne und auch Jenny hat ihr eigenes Tier. Nach der Blackpink-Sängerin wurde nämlich eine kleine Fischart benannt, Brachygobius Jenny. Schwarz-gelb gestreift, gerade mal 9 mm groß, also wirklich kleiner als euer Fingernagel. Und die Geschichte dahinter ist tatsächlich ziemlich süß. Entdeckt hat den Fisch eine Studentin aus China und Jennys Musik hat sie während ihres Studiums und ihrer Forschung immer wieder motiviert. Ergo, sie hat den Fisch ihr gewidmet. Komplett wild. Bei uns schwimmt Jenny auf jeden Fall diese Woche ein kleines Stück nach unten, 3 Plätze runter, aber immer noch auf unserem Platz 9 der Energy Euro Hot 30, Tame Impala und Jenny mit Dracula. 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

0: Neue Ära und neues Album hier bei Energy. Wir haben immer die besten neuen Hits für euch. Da dürfen wir natürlich nicht vergessen, die liebe Miley. Heißt ja jetzt nur noch Miley. Sie hat ja ihren Nachnamen Cyrus abgelegt für ihr neues Album Bass Persuades. Das kam am Freitag raus und bevor das rauskam, waren wir auf der Pre-Listening-Session von ihrem 10. Studioalbum. Da haben wir euch mal gefragt, wie ihr das Album so findet.
1: Also ich fand es mega aufregend, weil ich auch noch nie auf so einer Album-Release-Party war. Weil ich fand es mega cool. Ich glaube, vor allem der letzte Track auf dem Album fand ich richtig geil. Ich glaube, es ist der Bonus-Track.
2: Hammer.
3: Mega. Nein, ich finde es wirklich richtig gut. Also es ist ein bisschen wild, aber nice. Aber ich hätte es auch gerne noch lauter gehört. Also ich freue mich auf zu Hause, das laut zu hören.
0: Das Album hat sie, by the way, innerhalb eines Jahres geschrieben und produziert. Es geht viel um Lebensveränderungen, wie zum Beispiel auch ihre Verlobung mit Max Morando Ende 2015.

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19: Mit Anna Löwer. Guten Tag. Berlin will den Bau von Mikrowohnungen erleichtern. Dafür gibt es jetzt einen baurechtlichen Leitfaden. Das soll die Arbeit etwa bei Genehmigungen erleichtern. Mikrowohnungen haben weniger als 30 Quadratmeter. Ihre Bedeutung auf dem angespannten Berliner Wohnungsmarkt wächst.
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19: In Deutschland kommt ein neuer Tankrabatt. Später soll eine Obergrenze für die Preise von Benzin und Diesel eingeführt werden. Das hat die Bundesregierung kurz vor den Wahlen in Berlin und Mecklenburg-Vorpommern angekündigt. Der Tankrabatt soll die Preise ab Oktober um 17 Cent pro Liter drücken. US-Präsident Trump wollte Grönland haben. Nun bekommt er zumindest einen Deal. Die USA, Mutterland Dänemark und die autonome Insel selbst wollen ein Abkommen schließen. Das soll den USA weitreichende Rechte auf der größten Insel der Welt zusichern, um Russland oder China davon fernzuhalten. Auch Google meldet einen Sicherheitsvorfall mit seinem KI-Modell. Gemini hat mehrere Websites gehackt, teilte der Tech-Gigant mit. OpenAI und Anthropic hatten ähnliche Vorfälle gemeldet. Experten vermuten dahinter auch eine PR-Strategie, um potenzielle Investoren zu beeindrucken.
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6 habe ich jetzt für euch bei den Energy Euro Hot 30 den 30 größten Top-Hits aller Energy-Stationen in ganz Europa. Und den Platz sichert sich die Girls Group Cat's Eye, aber die Klinge

Cover von ihrem Song Animal gemacht, aber in der Metal-Version, da haben Cats Eye auch ein Video zu gepostet. In den Kommentaren steht, das ist nicht von Cats Eye der Song Animal, sondern das ist von Animal Cats Eye. Also es klingt auf jeden Fall krass. Ich finde, das ist schon Talent, dass man so schreien kann. Meine Stimme würde abbrechen nach kürzester Zeit. Aber na gut, ich habe jetzt auch die etwas entspanntere Version für euch. Also das Original ohne Headbanger. Außer ihr wollt Headbang, macht das. 6 Plätze hochgerutscht jetzt für euch auf unserem Platz 6. Cats Eye mit Animal.

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0: Shakira hat sie jetzt auf YouTube. Die 1 Milliarde. Schön, dass ihr mit am Start wart und seid bei den Energy Euro Hot 30, den 30 größten Top-Hits aller Energy-Stationen in ganz Europa. Ich bin's, Selina Hai, und 2 Stunden sind jetzt schon wieder rum. Wir sind bei Platz 1. Und den sichert sich schon wieder mal Shakira mit Die Die. Da erstmal ein doppeltes herzlichen Glückwunsch, nicht nur für den ersten Platz, sondern auch für ihr Musikvideo zum Song. Das hat nämlich 1 Milliarde Views auf YouTube geknackt und das nicht mal 4 Monate nach Release. Damit gehört es zu den 10 Musikvideos, die diese Marke am schnellsten erreicht haben. Und das Wilde, für Shakira ist es nicht das erste, zweite oder dritte Mal. Es ist ihr 7. Musikvideo mit über 1 Milliarde Views.
1: Damn.
0: Waka Waka ist zum Beispiel dabei, Can't Remember to Forget You oder jetzt eben auch Die Die. Shakira sammelt Milliarden Videos mittlerweile, ungefähr so, wie ich gerne die Nullen auf meinem Konto sammeln würde. Damit ist sie diese Woche auf unserem Platz 1 der Energy Euro Hot 30. Shakira und Burn

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2: 14 Uhr, schönen Nachmittag, Freunde. Ihr hört Energy und wir haben für euch natürlich wie immer die beste Mucke mit am Start. Gerade laufen die 10 Hits am Stück. Gleich dabei Hologram von Delta Goodrem und jetzt steigen wir erstmal ein mit Turn the Light.

Habt ihr gewusst, dass Delta Goodrem mal das Gesicht von Pepsi in Australien war und auf den Flaschen in der Fernsehwerbung und sogar auf Werbetafeln zu sehen war? Finde ich wild. Stellt euch mal vor, euer Gesicht wäre einfach überall in Australien unterwegs. Ja, und jetzt hören wir sie hier bei Energy mit ihrem neuesten Song Hologram. Viel Spaß!

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9: Mit Uwe Schimonek, guten Tag. München liegt ganz vorn, in Berlin, Hamburg und Köln sieht es nicht viel besser aus. Es geht um Mieten für WG-Zimmer. Die liegen hier deutlich über den Schnitt von 510 Euro für ganz Deutschland. Vergleichsweise günstig sind WG-Zimmer in Trier, Jena, Magdeburg, Halle und Chemnitz.
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9: In Deutschland kommt ein neuer Tankrabatt. Später soll eine Obergrenze für die Preise von Benzin und Diesel eingeführt werden. Das hat die Bundesregierung vor den Wahlen in Berlin und Mecklenburg-Vorpommern angekündigt. Der Tankrabatt soll die Preise ab Oktober um 17 Cent pro Liter drücken. Wegen des kostspieligen Morddebakels um Ex-Verkehrsminister Scheuer fordert der Steuerzahlerbund einen neuen Straftatbestand, Haushaltsuntreue. Präsident Holznagel sagte dem RND, der Gesetzgeber muss klare Regeln für politische Verantwortung schaffen. US-Präsident Trump wollte Grönland haben, nun bekommt er zumindest einen Deal. Die USA, Mutterland Dänemark und die autonome Insel wollen ein Abkommen schließen. Das soll den USA weitreichende Rechte auf der größten Insel der Welt zusichern, um Russland oder China davon fernzuhalten.

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2: Es ist 15 Uhr, ihr hört Energy und wie könnte man diesen Nachmittag besser verbringen als mit den 10 Hits am Stück? Gleich für euch dabei AEIOU von Oliver Heldens und jetzt machen wir weiter mit Need Your Love von

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1: Jetzt habe ich einen Song dabei und wenn ich den höre, muss ich immer an meine Kindheit denken. Ich denke da sofort an den Kika Tanzalarm mit A-E-I-O-U. Du gehörst auch mit dazu. Komm und sei dabei, ihr wisst schon, was ich meine. Aber nein, der Song läuft jetzt nicht bei uns. Es läuft A-E-I-O-U von Oliver Heldens. Sein neuester...

0: Anna Gutmorgen holt sich ihr Zeug ab. Ich sitze schon da. Sie kommt, hat ihr Essen bei und einen extra McFlurry. Und sagt, ja, der wurde mir gerade einfach geschenkt von dem Mann da. Ja, das habe ich in meinen 180 Jahren noch nie erlebt, dass mir ein McFlurry einfach geschenkt wird.
1: Also ich höre den Neid in deiner Stimme.
0: So irgendwas ist
1: ja Ben,
0: nicht
1: ich glaube, es liegt dann schon an deiner Persönlichkeit auch. Irgendwas so strahlst du anscheinend aus. Der Kleen kann man schön McFlurry schenken.
0: Ja, und dir. Der Alte, den schubst man. So ist es.

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3: Mit Uwe Schimonek, guten Tag. In Berlin läuft der Wahlkampfendspurt. Morgen wird ein neues Abgeordnetenhaus gewählt. In Umfragen liefern sich die CDU und die Linke ein Kopf-an-Kopf-Rennen. Keine Mehrheit mehr hätte das amtierende Bündnis aus Union und SPD. Wahlberechtigt in Berlin sind rund 2,4 Millionen Menschen. Erstmals dürfen morgen auch 16-Jährige zur Wahlurne.
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3: Ein Tankrabatt als kurzfristige Maßnahme, später ein Spritpreisdeckel. Das hat die Bundesregierung kurz vor den Wahlen in Berlin und Mecklenburg-Vorpommern angekündigt und damit auf die Rekorde an den Tankstellen reagiert. Kritiker sagen, es kommt mal wieder die Gießkanne zum Einsatz. Es ist nicht nur in Deutschland ein Problem, auch in Großbritannien gibt es immer häufiger Drohnenvorfälle. Im Fokus Militäreinrichtungen. Allein in den letzten 12 Monaten gab es 340 Vorfälle, berichtet die Zeitung Independent. Experten vermuten auch hier, dass Russland dahinter steckt. VfB Stuttgart gegen Borussia Dortmund. Das ist heute Abend das Topspiel des Bundesliga-Samstags. Bereits am Nachmittag gibt's die Duelle Frankfurt-Freiburg, Gladbach-Mainz, HSV Köln und Bremen-Augsburg. Eröffnet haben die Bayern den Spieltag mit einem 7:0 gegen Union.

0: Samstagnachmittag mit immer den besten neuen Hits und mit mir Kiki. Hello! Und für mich persönlich ist das genau die Zeit im Jahr, wo mein Kleiderschrank fällig ist. Der Sommer ist rum, die T-Shirts müssen Platz machen für die Pullis und mein bisheriges System sah immer so aus. Ich schmeiß alles einmal auf den Boden, stehe dann nach 10 Minuten völlig überfordert vor dem Klamottenberg und bereue mein ganzes Leben. Deswegen habe ich mal das Internet nach echten Ordnungshacks durchgeforstet und der absolut beste Tipp für Entscheidungsfaule ist der sogenannte Bügeltrick. Ihr hängt am Anfang der Saison alle Kleiderbügel falsch herum in den Schrank. Was ihr getragen habt, hängt ihr dann richtig rum zurück und alles, was nach 6 Monaten immer noch verkehrt rumhängt, weg damit. Funktioniert übrigens auch mit Shirts und Pullis, die hängen dann halt nicht, sondern liegen in euren Fächern. Aber das kann helfen, dass wir am Ende direkt wissen, was weg kann. Ich probiere das jetzt direkt aus. Wie sieht's bei euch aus? Reißt ihr auch erstmal alles auf den Boden oder habt ihr das System komplett durchdacht? Schickt mir da gerne eine WhatsApp durch und hier geht's gleich weiter. Mit dem perfekten Soundtrack für unseren Samstag in den 10 Hits am Stück.
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2: 16 Uhr an diesem Samstag, ihr hört Energy mit mir, Marco. Und wir haben für euch die 10 Hits am Stück am Start. Gleich mit dabei der neue von Kamerad Love Sober. Und jetzt starten wir rein mit Elizabeth Taylor von eurer Queen Taylor Swift.

Ihr hört Energy am Samstagnachmittag mit mir, Marco. Schön, dass ihr dabei seid. Jeder kennt seine Songs, kaum jemand weiß, wer dahinter steckt. Vielleicht habt ihr das schon erraten, es geht um Kamrat. Damals hat er angefangen als Vorex von Nico Santos, Sunrise Avenue oder Adel Tawil und heute spielt er jetzt einfach seine eigenen Tournees. Respekt!

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13: Mit Uwe Schimunek. Guten Tag. Im Berliner Wahlkampf sind bislang 39 Parteivertreter angegriffen worden, körperlich oder verbal. Laut Polizei waren in 18 Fällen AfD-Vertreter betroffen, Grüne und Linke jeweils 8-mal. Auf Wahlplakate wurden mehr als 1.300 Mal beschädigt, die meisten davon von der AfD.
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13: Ein Tankrabatt ab Oktober und ein Preisdeckel für Benzin und Diesel ab Januar. Das hat die Bundesregierung kurz vor den Wahlen in Berlin und Mecklenburg-Vorpommern angekündigt. Die Opposition befürchtet, dass ein großer Teil der Milliardenhilfe bei den Mineralölkonzernen landet. US-Präsident Trump wollte Grönland haben, nun bekommt er zumindest einen Deal. Die USA, Mutterland Dänemark und die autonome Insel wollen ein Abkommen schließen. Das soll den USA weitreichende Rechte auf der größten Insel der Welt zusichern, um Russland oder China davon fernzuhalten. Auch Google meldet einen Sicherheitsvorfall mit seinem KI-Modell. Gemini hat mehrere Webseiten von Firmen gehackt, teilte der Tech-Gigant mit. OpenAI und Anthropic hatten ähnliche Vorfälle gemeldet. Experten vermuten dahinter auch eine PR-Strategie, um potenzielle Investoren zu beeindrucken.

0: Samstag und Homeoffice passt jetzt auf den ersten Blick natürlich gar nicht zusammen. Hoffentlich habt ihr wirklich alle das Arbeitsnotebook ganz tief in der Tasche vergraben.
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0: Kiki hier, hello, immer die besten neuen Hits für euch. Aber wenn wir ehrlich sind, der Samstag ist doch für die meisten von uns das Homeoffice des Lebens, kann man es nennen. Wäscheberge abarbeiten, die Bude auf Vordermann bringen, Staubsaugen oder Möbel umstellen. Und genau dafür gibt's hier den perfekten Soundtrack. Unser Energy Stream of the Week ist diese Woche Energy Home Office. Da läuft exakt die richtige Mischung aus entspannten Vibes und echten Bangern, die euch ohne Stress durch den Tag bringen und ab Montag natürlich auch perfekt durch euren Arbeitstag.

0: Klingt genau nach eurem Vibe, oder? 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
2: Energy, oh, Radio Number One. 17 Uhr, schön, dass ihr hier bei Energy mit mir am Start seid. Und ihr habt ganz genau richtig eingeschaltet. Für die 10 Hits am Stück gleich mit drin. Forever Young von Milo. Und jetzt eure Favorites, BTS mit Swim. 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

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Und natürlich jetzt mit Forever Young von Milo und DJ Licious.

0: Anna Gutmorgen holt sich ihr Zeug da ab. Ich sitze schon da. Sie kommt, hat ihr Essen bei und einen extra McFlurry. Und sagt, ja, der wurde mir gerade einfach geschenkt von dem Mann da. Ja, das habe ich in meinen 180 Jahren noch nie erlebt, dass mir ein McFlurry einfach geschenkt wird.
1: Also ich höre den Neid in deiner
0: ist
1: Stimme.
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0: nicht
1: Ben,
0: richtig.
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0: Ja, und dir. Der Alte, den schubst man. So ist es.

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8: Mit Uwe Schimunek, guten Tag. In Berlin läuft der Wahlkampf-Endspurt. Morgen wird ein neues Abgeordnetenhaus gewählt. In Umfragen liefern sich die CDU und die Linke ein Kopf-an-Kopf-Rennen. Keine Mehrheit mehr hätte das amtierende Bündnis aus Union und SPD. Wahlberechtigt in Berlin sind rund 2,4 Millionen Menschen. Erstmals dürfen morgen auch 16-Jährige zur Wahlurne.
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8: Ein Tankrabatt als kurzfristige Maßnahme, später ein Spritpreisdeckel. Das hat die Bundesregierung kurz vor den Wahlen in Berlin und Mecklenburg-Vorpommern angekündigt und damit auf die Rekorde an den Tankstellen reagiert. Kritiker sagen, es kommt mal wieder die Gießkanne zum Einsatz. Teile des hochmodernen US-Tankkappenjets F-35 sind wohl möglich China in die Hände gefallen. Das berichtet das Nachrichtenportal Politico. Demnach sollte eine Cockpithaube für eine Reparatur per Schiff von Australien in die USA gebracht werden, landete aber in Hongkong und gilt seitdem als vermisst. Wegen des kostspieligen Morddebakels um Ex-Verkehrsminister Scheuer fordert der Steuerzahlerbund einen neuen Straftatbestand, Haushaltsuntreue. Präsident Holznagel sagte dem RND, der Gesetzgeber muss klare Regeln für politische Verantwortung schaffen.

0: Das sind immer die besten neuen Hits für euch. 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
2: Freunde, schönen Samstagabend. Flo hier, wir sind mit den 10 jetzt am Stück. Gleich neu von Milo, Forever Young, jetzt Jüste.

Milo kennen wir eigentlich mit Gitarre und dieser Stimme, die sofort hängen bleibt. DJ-licious stellt jetzt den Dancefloor darunter und plötzlich klingt Forever Young wie der Plan für einen Samstagabend, oder? Let's go! 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Die neue von Milo.

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1: Im Studio Uwe Schimunek. Ein Tankrabatt ab Oktober und ein Preisdeckel für Benzin und Diesel ab Januar. Das hat die Bundesregierung kurz vor den Wahlen in Berlin und Mecklenburg-Vorpommern angekündigt. Die Opposition befürchtet, dass ein großer Teil der Milliardenhilfe bei den Mineralölkonzernen landet. In der saudi-arabischen Hauptstadt Riad hat es mehrere Explosionen gegeben. In der Nähe des internationalen Flughafens soll ein Treibstofflager in Flammen stehen. Houthi-Rebellen aus dem Jemen hatten Saudi-Arabien in den vergangenen Monaten immer wieder mit Raketen beschossen. Das größte Volksfest der Welt läuft. Am Mittag ist in München das Oktoberfest eröffnet worden. Erstmals hat der neue Oberbürgermeister Krause von den Grünen den traditionellen Fassanstich zum Wiesenauftakt übernommen. Das Oktoberfest läuft gut 2 Wochen lang. In der Bundesliga hat der HSV den ersten Sieg der Saison eingefahren. Im Volksparkstadion haben die Hamburger mit 2:1 gegen Köln gewonnen. Mönchengladbach bleibt dagegen weiter ohne jeden Punkt. 3:4 der Endstand gegen Mainz. Die weiteren Ergebnisse: Bremen-Augsburg 3:2, Frankfurt-Freiburg 2:2.

0: Flo hier bei Energy. Footballstar Travis Kelce, der frisch gebackene Mann von Taylor Swift, ist wohl Opfer eines Millionenbetrugs durch ein Schneeballsystem geworden. Wie viel er dabei genau verloren hat, ist nicht bekannt, aber das zahlt Taylor Swift aus der Portokasse, bin ich mir sicher. Travis Kelce hat sein Geld in das Schneeballsystem der Firma Swift Arc Capital gesteckt, ja, und ist prompt betrogen worden. Das kommt davon, ne, wenn man im Liebesrausch nur den Namen Swift auf den Briefkopf liest und sich das dann das Kleingedruckte spart. So viel Geld auf den Schlag loswerden, schafft man sonst ab sofort wieder nur am Oktoberfest.
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1: Egal ob über App oder Alexa oder im Autoradio. Herzlich willkommen zu 10 Hits am Stück. Wir sind mittendrin. Keiner spielt mehr Musik. Gleich neu von Bruno Mars und On My Soul. Und jetzt Cat's Eye.
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Wenn Bruno Mars Soul verspricht, gibt's natürlich nicht nur ein bisschen was fürs Gefühl. Da kommen Groove, große Stimme und typische Bruno Mars Strahlen gleich mit dazu. Ein Song für alle, die heute lieber tanzen als diskutieren. Hier ist Bruno Mars, On My Soul. 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
0: das habe ich in meinen 180 Jahren noch nie erlebt, dass mir ein McFlurry einfach geschenkt wird.
1: Also ich höre den Neid in deiner
0: ist
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0: So. Irgendwas ist
1: ja, Ben, ich glaube, es liegt dann schon an deiner Persönlichkeit. 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
0: Ja,
1: und dir
0: der Alte, den schubst man. So.

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1: Im Studio Uwe Schimunek. Ein Tankrabatt als kurzfristige Maßnahme, später ein Spritpreisdeckel. Das hat die Bundesregierung kurz vor den Wahlen in Berlin und Mecklenburg-Vorpommern angekündigt und damit auf die Rekorde an den Tankstellen reagiert. Kritiker sagen, es kommt mal wieder die Gießkanne zum Einsatz. Deutschlands ranghöchster Soldat, Generalinspekteur Carsten Breuer, wird neuer Vorsitzender des NATO-Militärausschusses. Er wird damit der wichtigste militärische Berater von NATO-Generalsekretär Rutte. Der 4-Sterne-General soll das Amt im Juli nächsten Jahres antreten. In München hat am Mittag das Oktoberfest begonnen mit dem traditionellen Fassanstich. Zum größten Volksfest der Welt werden in den nächsten gut 2 Wochen wieder Millionen Besucher aus aller Welt erwartet. Für die Sicherheit sind hunderte Polizisten im Einsatz. In der Bundesliga hat der HSV den ersten Sieg der Saison eingefahren. Im Volksparkstadion haben die Hamburger mit 2:1 gegen Köln gewonnen. Mönchengladbach bleibt dagegen weiter ohne jeden Punkt, 3:4 der Endstand gegen Mainz. Die weiteren Ergebnisse: Bremen-Augsburg 3:2, Frankfurt-Freiburg 2:2.

0: Flo hier, hello. Samstagabend bei Energy. Auf Mallorca gibt es direkt neben dem Megapark jetzt eine echte Hochzeitskapelle vom Ballermann-Star Lorenz Büffel. Freund von mir, kenne ich. Also viel Erfolg damit. Man könnte also sagen, der Ballermann ist ab sofort das Las Vegas für Leute, die sich das Flugticket in die USA sparen wollen. Hat dort sogar schon das erste Brautpaar geheiratet, sie klassisch in weiß, er mit Tennissocken, Adiletten und leuchtenden Sonnenbrand auf die Schultern. Übrigens, nach dem Jawort geht's direkt fort in die romantischen Literwochen, natürlich. Okay, reicht.
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2: Es geht in Richtung Saturday Night. Herzlich willkommen zu 10 Hits am Stück. Keiner spielt mehr Musik. Gleich die neue von You Not Us und Daddy DJ. Flipside, jetzt Shakira.

Flo hier, hi. Jeder Samstagabend hat zwei Seiten, ne? Die vernünftigen mit Sofa, früh im Schlafen gehen und die Flipside, auf der du plötzlich dann doch unterwegs bist. Junot Ass und Daddy DJ haben zweite Welt gewählt. Lauter machen, Pläne ändern, hier kommt Flipside. 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Schönen Samstag.

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1: Im Studio Uwe Schimonek. Ein Tankrabatt ab Oktober und ein Preisdeckel für Benzin und Diesel ab Januar. Das hat die Bundesregierung kurz vor den Wahlen in Berlin und Mecklenburg-Vorpommern angekündigt. Die Opposition befürchtet, dass ein großer Teil der Milliardenhilfe bei den Mineralölkonzernen landet. Teile des hochmodernen US-Tankkappenjets F-35 sind wohlmöglich China in die Hände gefallen. Das berichtet das Nachrichtenportal Politico. Demnach sollte eine Cockpithaube für eine Reparatur per Schiff von Australien in die USA gebracht werden, landete aber in Hongkong und gilt seitdem als vermisst. In München hat am Mittag das Oktoberfest begonnen mit dem traditionellen Fassanstich.

Zum größten Volksfest der Welt werden in den nächsten gut zwei Wochen wieder Millionen Besucher aus aller Welt erwartet. Für die Sicherheit sind hunderte Polizisten im Einsatz. In der Bundesliga hat der HSV den ersten Sieg der Saison eingefahren. Im Volksparkstadion haben die Hamburger mit 2:1 gegen Köln gewonnen. Mönchengladbach bleibt dagegen weiter ohne jeden Punkt, 3:4 der Endstand gegen Mainz. Die weiteren Ergebnisse: Bremen-Augsburg 3:2, Frankfurt-Freiburg 2:2.

0: Flo hier, hi. Was habe ich die Woche lesen müssen? Das ZDF hat jetzt die traditionelle Silvestershow mit Andrea Kiebel und Johannes Bekerner für dieses Jahr gestrichen. Schock für viele Fans. Jetzt müssen wir Silvester mit Florian Silbereisen verbringen. Naja. Und Menowin Fröhlich hat sich von seinem Plattenlabel getrennt und sich beklagt, dass er nach seinem DSDS-Sieg keinen einzigen Auftritt hatte. Kein Album, kein Hit, kein Auftritt. Hätte er gleich bei The Voice of Germany mitmachen können, ne? Schönen Samstagabend.
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2: Freunde, mittendrin in 10 Hits am Stück. Keiner spielt mehr Musik. Gleich mit der neuen von Malik Harris, Easy. Und jetzt Jennifer Lopez und David Guetta. Hi, Flo hier.
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Samstagabend bei Energy. Malik Harris macht aus großen Gefühlen gern Songs, die sofort nahbar klingen. Bei Easy geht's jetzt um genau diesen einen Menschen, bei dem plötzlich alles leichter wird. Vielleicht habt ihr den ja heute Abend schon neben euch. Hier ist Malik Harris. 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
4: Im Studio Uwe Schimunek. Ein Tankrabatt ab Oktober und ein Preisdeckel für Benzin und Diesel ab Januar. Das hat die Bundesregierung kurz vor den Wahlen in Berlin und Mecklenburg-Vorpommern angekündigt. Die Opposition befürchtet, dass ein großer Teil der Milliardenhilfe bei den Mineralölkonzernen landet. Teile des hochmodernen US-Tankkappenjets F-35 sind wohlmöglich China in die Hände gefallen. Das berichtet das Nachrichtenportal Politico. Demnach sollte eine Cockpithaube für eine Reparatur per Schiff von Australien in die USA gebracht werden, landete aber in Hongkong und gilt seitdem als vermisst. In München hat am Mittag das Oktoberfest begonnen mit dem traditionellen Fassanstich. Zum größten Volksfest der Welt werden in den nächsten gut zwei Wochen wieder Millionen Besucher aus aller Welt erwartet. Für die Sicherheit sind hunderte Polizisten im Einsatz. In der Bundesliga hat der HSV den ersten Sieg der Saison eingefahren. Im Volksparkstadion haben die Hamburger mit 2:1 gegen Köln gewonnen. Mönchengladbach bleibt dagegen weiter ohne jeden Punkt. 3:4 der Endstand gegen Mainz. Die weiteren Ergebnisse: Bremen-Augsburg 3:2, Frankfurt-Freiburg 2:2.

0: Flo hier bei Energy. Jürgen Klopp hat insgesamt 44 Spieler auf seinen ersten DFB-Kader nominiert. Darunter ja viele neue Debütanten. Ein Kader wie so ein Festivalaufgebot, finde ich, ne? So ein paar bekannte Headliner dabei. Und darunter dann klein versteckt eine Menge unbekanntes Füllmaterial. Das ist jetzt gemein, ne? War aber fast wie wenn RTL die Besetzung vom nächsten Dschungelcamp bekannt gibt, die PK. Da muss man auch erstmal viele Namen googeln. Schönen Samstagabend.
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2: Hier sind Helmo und Roman von Bassmassage. Schön, dass ihr mit dabei seid.
3: Einen wunderschönen guten Abend.

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